Ja, also das erste Mal, als wir sie gesehen haben, das war ein Alarmbruch. Es ist, ja, vor ein paar Jahren, es ist noch nicht so lange her. Es sind wir gerade nach dem Theaterspektakel, haben das Poster gesehen, das BS 2000, sind wir einfach geblieben. Sie sind dort schon reingestiegen und sind einfach gefahren. Und dann sind wir dort hingegangen, in dem Club, das war noch eine wahnsinnige Stimmung, hat uns viel drin gehabt. Aber nur inner oder nicht ausser oder. Aber ja, ich finde das Größte, ist einfach das Größte, einfach mehr wie. Und ich bin morgen zurückgekommen. Und es ist ein bisschen, ja, es erinnert schon ein bisschen an ein paar andere Stile, die ich schon gehört habe, aber eigentlich.